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2: Länger nicht gehört, aber immer noch mega geil. Gleich Materia zum Wachwerden mit Kids. Dazu gibt's neue Musik von Taylor Swift. Opalight. Kommt nach Wetter und Verkehr, bleibt dran.
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2: Heute nicht so ganz frühlingshaft. Immer wieder graue Wolken und Regen. Also Nachmittag kann auch ein bisschen mal die Sonne rauskommen, aber ansonsten grau in grau. Regenradar zeigt fast durchgängig Tropfen. 18 Grad sind höchstens drin. Wir gucken mal auf die aktuellen Temperaturen. Da messen wir gerade 14 Grad in Schwachhausen und 15 Grad in Dreibergen bei dir an der Küste. Energy Bremen Wetter Trend. Morgen trockener und sonniger, bis zu 22 Grad sind drin.
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2: Um kurz vor 7 Uhr gibt es nur eine Meldung von der A27 Bremen Richtung Walsrode. Vorsichtig da zwischen Verden Ost und Walsrode West. Da hat es gekracht. Die Unfallstelle bisher ungesichert und da soll ein Auto brennen. Also wirklich vorsichtig da auf der A27 Bremen Richtung Walsrode.
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2: Gleich 7 Uhr, moin, ich bin Marc. Na, was war das denn bitte für ein Testspiel gestern Abend gegen die USA? Deutschland hat nicht immer so gut performt. Wir schauen gleich mal genauer drauf. Außerdem gleich absoluter Hitbanger zum Wachwerden. Lunch Money Lewis, Bills.
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2: War 2015 schon ein absoluter Banger. Materia auch.
1: Ich hab lange
2: gibt's alles. Gleich. Jetzt erstmal Taylor Swift, Opalight.

0: Energy Bremen um 7:09. Guten Morgen. Das hatten wir uns vorgestern Abend ein bisschen, so ein kleines bisschen klarer erhofft, ne? Beim Testspiel der WM. Die deutsche Nationalmannschaft nimmt mit einem 2:1 gegen die USA zumindest mal das gute Gefühl mit. Dabei sah es gerade vor der Pause nicht immer nach einem Sieg für uns aus. Deutschland hatte zwar mehr Ballbesitz, aber die Amerikaner, die waren immer wieder ganz gefährlich unterwegs. Immerhin, Sané und Havertz haben einen reingeschossen. Letzterer sagte bei RTL, dass er trotzdem glaubt, dass wir gut vorbereitet sind.
1: Wir gehen mit Selbstbewusstsein jetzt ins erste Gruppenspiel und haben uns gut vorbereitet. 9. Sieg in Folge, also läuft ganz gut. Jeder hat jetzt eine lange Saison hinter sich. Wir sind jetzt wieder gerade angekommen in Amerika. Erstes Spiel jetzt unter den Umständen. Wir brauchen jetzt jeden Einzelnen, brauchen die Euphorie, brauchen das Selbstvertrauen und gehen mit einer breiten Brust ins erste Gruppenspiel.
0: Ich übersetze mal, lieber jetzt noch ein bisschen Sand im Getriebe als dann bei der WM. Bleibt aber die Frage nach dem Torwart. Baumann war ja gestern wieder im Tor, aber wann kommt denn Manuel Neuer? Bundestrainer Julian Nagelsmann gestern beim RTL dazu.
2: Der wird jetzt ins Training einsteigen, ins Mannschaftstraining, so ist geplant. Und wenn wir in Winston-Salem ankommen und dann gegen Curaçao auch spielen.
0: Ja, für Deutschland geht's am kommenden Sonntag mit dem ersten Gruppenspiel gegen Curaçao los. Dann zählt's wirklich. Und wir haben jetzt neue Musik für deinen Start in den Sonntag. Wenn sich Sonnenuntergang, Rooftop Party und Sommerflirte in einem Song verwandeln würden, dann wahrscheinlich in diesem hier. Another und 54 Ultra. Jetzt mit Talk to You. Macht richtig Remi Demi zum Start in den Sonntag und gibt's jetzt bei Energy Bremen. Ich bin Marc, hi.

Neuer Stoff von Holy Humberstone mit To Love Somebody bei Energy Bremen um 20 nach 7. Guten Morgen. 2015, da kam ein Typ aus Miami mit einem Song über das echte Leben um die Ecke. Miete, Strom, Einkauf, ja, der Mann weiß, wovon er rappt. Lunch Money Lewis ist mit Bills 2015 in die Charts so richtig geschossen und war sogar in Australien wochenlang an der Spitze. Mega Hitbanger, immer noch. Jetzt bei Energy Bremen. Ich bin Marc, hi.

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1: Heute eher grau in grau. Unser Regenradar zeigt, eigentlich den ganzen Tag über kann es immer wieder nass werden und das bei höchstens 18 Grad heute. Nachmittags kommt auch ein bisschen mal die Sonne raus. Aktuelle Temperaturen in großen Kneten bei dir im Landkreis Oldenburg 14 Grad und in Wohlsdorf an der Küste 15 Grad. Energy Bremen Wettertrend. Morgen etwas trockener und auch sonniger bis zu 22 Grad.
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1: Kurz halb acht, moin, da haben wir eine Meldung von der A27 Bremen Richtung Bremerhaven. Zwischen Rastplatz Harmonie und Hagen, da liegt ein Tier auf der Fahrbahn. Vorsichtig dort. Ich wünsche dir jetzt einen richtig nicen Sonntag mit der Energy Bremen. Ich bin Marc, hi.
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0: Da wissen wir doch, wo Tyler gerne shoppt. Um 7.35 Uhr, 5 Minuten nach halb 8. Guten Morgen, Energy Bremen ist hier. Heute ganz schön was los bei uns in der Region.
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0: Ja, in Achim läuft heute der letzte Tag vom Achimer Stadtfest. Die Innenstadt wird noch einmal zur großen Festivalmeile mit Live-Musik, Fahrgeschäften, leckerem Streetfood und ab 13 Uhr auch verkaufsoffenen Sonntag. Los geht's den ganzen Tag über in der Achimer Innenstadt. Oder Musik unter freiem Himmel gibt's auch heute beim Summer Sounds Festival in der Bremer Neustadt. Brauchst einen Regenschirm. Auf mehreren Flächen wartet aber ein buntes Kultur- und Musikprogramm auf dich. Entspannt draußen und das mitten in Bremen. Viel Spaß!
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Energy Bremen hier, Viertel vor acht. Jetzt der offizielle WM-Song von Shakira und Burna Boy. Die, die. Gestern hat die deutsche Nationalmannschaft ja schon ein 2:1 hingelegt. Etwas knapp, muss man schon sagen, ne, gegen die USA. War ein Testspiel, also alles easy. Aber für Deutschland geht's am kommenden Sonntag mit dem ersten Gruppenspiel gegen

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2: Der Kaffee reicht nicht? Gut, dann kommt Musik von uns. Nina Chuba gleich mit Ich hass dich.
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2: Nico Santos direkt nach den News gleich mit All Time High.
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5: 5 vor 8. Ich bin Hanna Messerschmidt. Schönen guten Morgen. In der Debatte über die geplante Rentenreform will der Deutsche Gewerkschaftsbund sich für eine verpflichtende Betriebsrente stark machen. Das hat die DGB-Vorsitzende Fahimi dem RND gesagt. Wer die Kosten am Ende genau trägt, ließ Fahimi offen. In den kommenden Wochen will sie konkrete Eckpunkte vorlegen. Wie kann die Ukraine weiter unterstützt und der Druck auf Russland erhöht werden? Darum geht's heute bei einem Treffen in London. Kanzler Merz kommt mit dem britischen Regierungschef Starmer, Frankreichs Präsident Macron und dem ukrainischen Präsidenten Zelensky zusammen, um zu beraten. In der Nähe eines Festivals im US-Bundesstaat Ohio sind Schüsse gefallen. Mindestens 12 Verletzte wurden in umliegende Krankenhäuser gebracht, so die Behörden. Offenbar haben mindestens 2 Menschen aufeinander geschossen, heißt es weiter. Die Polizei fahndet jetzt nach den Verdächtigen. Werder Bremen spielt in der ersten Runde des DFB-Pokals in der Nachbarschaft. Werder tritt beim Niedersachsen-Pokalsieger Lüneburger SK Hansa an. Der SV Hemelingen spielt gegen den Zweitligisten Hannover. Die erste Pokalrunde wird am Wochenende ab dem 21. August ausgespielt.
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2: Eher so ein Kuschelwetter heute. Immer wieder nass, zeigt unser Regenradar. Nachmittags ein paar Sonnenstrahlen mit dabei, sonst eher seltener. 18 Grad bekommen wir maximal. Wie viel haben wir schon erreicht? 14 Grad in Neustadt und insgesamt 15 Grad gerade schon in Gießland bei dir an der Küste. Energy Bremen Wetter Trends. Morgen etwas mehr Sonne und trockener bis zu 22 Grad.
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2: Um kurz vor 8. Guten Morgen, da haben wir eine Meldung und ein Blitzer geht los mit der A27. Vorsichtig da, Bremen Richtung Bremerhaven zwischen Rastplatz Harmonie und Hagen. Da liegt ein Tier auf der Bahn, also vorsichtig. Blitzer aktueller aus Bremen gemeldet, Neunlander Straße.
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2: Gleich 8 Uhr, moin. Ich bin Marc und falls dein Wecker eben laut geklingelt hat und dich total genervt hat, dann sing ihm einfach.
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2: Mach Nina Chuba so. Hörst du gleich? Vielleicht musst du ja arbeiten an der Tankstelle oder im Krankenhaus. Richtig gut, dass du am Start bist, wenn du einfach so wach bist. Dann zeige ich dir gleich, dass es sich lohnt mit dem neuen Hit von BTS. Jetzt erstmal Nico Santos. Hier kommt All Time High.

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1: Warum mögen sich Araber und Juden oft nicht? Das ist unsere Religionsfrage der Woche, wie immer an Theologe Professor Dr. Wolfgang Reinbold aus Hannover.
2: Das ist leider eine sehr aktuelle Frage und eine furchtbar traurige. Stichwort 7. Oktober 2023. Wir haben gesehen, welcher Hass aus Gaza heraus da explodiert ist und dazu geführt hat, dass mehr als 1000 Israelis, Frauen, Männer, Kinder brutal ermordet wurden. Die Videos davon sind zum Teil so furchtbar, dass man sie gar nie öffentlich gezeigt hat. Das hält man als normaler Mensch gar nicht aus. Der Hass kommt in diesem Fall aus der Ideologie der Hamas. Das ist jedenfalls mein Eindruck. Die Hamas wurde ja gegründet, um den Staat Israel von der Landkarte zu tilgen, und zwar zur Not mit Gewalt. Und das ist genau das, was wir gesehen haben im Oktober 23.
1: Und wie ist es auf jüdischer Seite?
2: Auf jüdischer Seite gibt es Leute, die sehr extrem sind und von sich selbst sagen, dass sie die Araber hassen. Sie rufen das gelegentlich auch bei Demonstrationen. Und wir sehen brutale Gewalt im Westjordanland, insbesondere von einer bestimmten Gruppe von Siedlern. Da werden regelmäßig Palästinenser, die dort seit Generationen leben, erschossen.
1: Ist denn das typisch für das Verhältnis von Juden und Arabern?
2: Ich glaube, man kann sagen, nein, überhaupt gar nicht. Die meiste Zeit der Geschichte haben Araber und Juden friedlich miteinander gelebt, und an vielen Orten tun sie es bis heute.
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Nena Chuba aus 2022 mit Ich hasse dich bei Energy Bremen um 7:45. Der Hit war damals schon bekannt, bevor er überhaupt draußen war. Sie hat diesen Hit bei TikTok gedroppt und auf einmal kannte die Hook jeder. Jetzt neue Musik für deinen Sonntag von Robin Schulz. Hier kommt Better Times. Ich bin Marc. Hi.

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1: Ja, heute nicht mehr ganz so frühlingshaft. Sonne und Wolken und unser Regenradar zeigt, dass es oft nass wird heute. Bis zu 18 Grad sind höchstens drin. Wir gucken auf die aktuellen Temperaturen. In Schwachhausen messen wir gerade 14 Grad und in Langen bei dir an der Küste sind es schon 15 Grad. Energy Bremen Wettertrend. Morgen etwas mehr Sonne, etwas trockener, bis zu 22 Grad.
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1: Kurz vor 8:30, guten Morgen, eine Meldung, einen Blitzer haben wir. A27 Bremen Richtung Bremerhaven zwischen Rastplatz Harmonie und Hagen. Achtung, da liegt ein totes Tier auf der Bahn. Und der neue Blitzer steht in Bremen Neuenlander Straße. Ich wünsche dir jetzt einen richtig schönen Sonntag mit Energy Bremen. Ich bin Marc, hi.
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0: nach 8:30. Hey, Energy Bremen ist hier. Guten Morgen. Gestern Testspiel der deutschen Nationalmannschaft gegen USA 2:1 gewonnen. Am Sonntag nächste Woche geht's los gegen Curaçao. Und wer hin möchte, also zur WM, der sollte seine Kreditkarte schon mal freimachen.
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2: Wenn selbst Donald Trump sagt, du hast übertrieben, dann hast du übertrieben. In weniger als einer Woche startet die WM und schon jetzt gibt's Ärger. Das billigste Ticket der deutschen Nationalmannschaft gibt's für das Kracherspiel gegen Curaçao und kostet rund 155 Euro. Das sind immerhin so circa 11,5 Döner.
3: Ja, aber ich glaube, war mal schön, wieder einen Döner zu essen, statt jeden Tag Nudeln.
2: Aber nicht nur die Ticketpreise sind angespannter als Olli Baumanns Mittelfinger, nachdem er erfahren hat, dass er nicht als Nummer 1 mit zur WM fährt, sondern auch die Regeln.
4: Die Regels sind die Regels.
2: Die Spieler dürfen ihren Mund jetzt nicht mehr mit der Hand oder dem Trikot bedecken. Machen sie es trotzdem, gibt's die rote Karte. Das Ganze gilt aber nicht, wenn es freundschaftlich ist, weil sie beispielsweise im selben Verein spielen. Huh? Fußball wird die einzige Sportart sein, in der Schiris ChatGPT brauchen, um ihre eigenen Regeln sortiert zu bekommen.
5: Beklagen kann man sich eigentlich oft. Nur die Frage ist halt, wen juckt.
2: Aber sie haben ja viel Zeit zum Üben. Schließlich gibt's in diesem Jahr die größte WM aller Zeiten mit 104 Spielen.
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So klingt dein Start in den Sonntag mit Energy Bremen. Gleich 8:45. Hey, und wenn du gerade schon Hunger auf was Deftiges hast zum Frühstück, dann musst du unbedingt gleich zum Fischbahnhof 360 Grad in Bremerhaven. Von 10 bis 18 Uhr geht's dort auf eine spektakuläre Reise durch die Geschichte der Fischerei und hinein in die Unterwasserwelt mit beeindruckender 360 Grad Projektion. Lecker Backfisch zum Frühstück und David Guetta, Teddy Swims mit Tones and I gibt's oben drauf. Neu mit Gun, Gun, Gun. Ich bin Marc.

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6: Ich will ja nichts sagen, aber das Wetter heute eignet sich eigentlich auch perfekt für den Hausputz. Ja? Eigentlich. Dann sieht alles aus wie neu. Peter Fox kennt das.
7: Hey! Alles glänzt!
6: Alles neu, spiele ich dir gleich. Harry Styles bringt seine American Girls vorbei. Richtig Wumms für deinen Sonntag gibt's nur bei Energy Bremen. Bleib dran.
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9: 5 vor 9. Ich bin Hanna Messerschmidt. Schönen guten Morgen. Der Deutsche Gewerkschaftsbund fordert eine verpflichtende Betriebsrente für alle. Das hat die DGB-Vorsitzende Fahimi dem Redaktionsnetzwerk Deutschland gesagt. Wer die Kosten am Ende genau trägt, ließ sie offen. Klar ist laut Fahimi aber, die Arbeitgeber sollen mindestens einen Teil der Kosten übernehmen. Deutschland, Großbritannien und Frankreich wollen die Bemühungen für ein Ende des Ukraine-Kriegs wieder anschieben. Heute gibt es dazu ein Treffen in London. Kanzler Merz, der britische Regierungschef Starmer, Frankreichs Präsident Macron und der ukrainische Präsident Zelensky sind dabei. Nach einem tödlichen Angriff in Bremens Bahnhofsvorstadt hat sich ein 16-Jähriger gestellt. Laut Polizei kam er gestern eigenständig ins Präsidium. Erst am Freitag hatte die Polizei Fahndungsfotos von ihm öffentlich gemacht. Bei der Tat wurde ein 25-Jähriger Ende Mai an der Falkenstraße geschlagen. Er stürzte und verstarb wenig später. Die deutsche Fußballnationalmannschaft hat die Generalprobe für die WM erfolgreich geschafft. Gegen Co-Gastgeber USA siegte das DFB-Team 2:1. Die deutschen Tore erzielten Kai Havertz und Leroy Sané. Das erste WM-Spiel ist am nächsten Sonntag gegen Curaçao.
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6: Heute ist der Regenschirm das Must-Have des Tages. Immer wieder nass zeigt unser Regenradar. Und das bei eher grauen Wolken nachmittags kommt auch mal ein bisschen die Sonne raus. 18 Grad sind heute maximal drin. Gucken wir auf die aktuellen Temperaturen. Da sehen wir, in Wartenburg messen wir 14 Grad und in Buschcampen bei dir an der Küste 15 Grad. Energy Bremen Wetter Trend. Morgen Sonne und Wolken im Mix. 22 Grad maximal.
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6: Um jetzt kurz vor 9 Uhr, guten Morgen. Einen Blitzer haben wir nur und der steht in Bremen auf der Neuenlander Straße.
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6: Um gleich 9 Uhr. Moin, ich bin Marc. 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
6: Alles neu. Peter Fox kriegst du gleich. Auch Glock Glock. Und jetzt Harry Styles mit American Girls.

0: Energy Bremen mit Clock Clock und Out of the Dark um 7:07. Hey, gleich Glockenbach mit Sam Harper neu. Lost spiele ich dir.
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0: Mein altes Leben schmeckt wie ein lapprigger Toast. Peter Fox wollte 2008 einfach mal raus aus allem, ganz neu anfangen und die ganze deutsche Szene umkrempeln. Und er hatte recht, alles neu ist bis heute einer der größten deutschen Hip-Hop-Tracks aller Zeiten. Jetzt 8:45.
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0: Und dieser Hit ist noch ganz frisch von Jonathan Ass und Dennis Lloyd. Diamonds spiele ich dir. Ich bin Mark High.

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2: Heute eher grau, Sonne, wenn dann eher am Nachmittag. Dazu immer wieder Regen, zeigt unser Regenradar. 18 Grad kriegen wir maximal. Die aktuellen Temperaturen in Schwachhausen 13 Grad und in Bremerhaven Mitte Nord im Moment 15 Grad gemessen. Energy Bremen Wettertrend. Morgen trockener und ein bisschen sonniger. Bis zu 22 Grad sind drin.
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2: Um kurz vor 10 ist nichts los, aber wir haben die aktuellsten Blitzer und die stehen in Bremen, Neuenlander Straße, Rothenburg, B75 und in Ritterhude, Ilpoler Herrstraße. Ich wünsche dir jetzt mal einen richtig nicen Start in den Sonntag mit Energy Bremen und Marshmallow mit Ingi. Kissing my friends. Ich bin Marc, hi.
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0: Energy Bremen um gleich 9:55. Hey, gestern Testspiel für die deutsche Nationalmannschaft 2:1 gegen die USA.
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0: Für Deutschland geht's so richtig los bei der Weltmeisterschaft am kommenden Sonntag mit dem ersten Gruppenspiel gegen Curaçao. Und dann zählt's wirklich. Ja, die Weltmeisterschaft in den USA, Kanada und Mexiko startet also schon bald. Und mittendrin sind zwei Jungs hier aus der Region. Kai und Dennis aus Bremerhaven sind auch dabei. Wie macht ihr das denn mit der Arbeit?
2: Ja, das ist natürlich immer so ein Drahtseilakt. 2016 bei der Europameisterschaft in Frankreich, da sind wir immer alle 3 Tage mit dem Auto nach Frankreich gefahren, sind nach Hause, haben wieder gearbeitet, sind wieder hingefahren. Und das ist natürlich jetzt schwieriger zu planen. Ich habe den Urlaub schon so recht geplant, dass auch das Achtelfinale sicher ist. Und das Finale habe ich auch schon Urlaub genommen. Sollte Deutschland tatsächlich ausscheiden, würde ich den wieder rausnehmen. Organisation ist alles. So eine Planung für so ein Turnier beginnt eigentlich schon 6 Jahre vorher.
0: Ja, beim Finale wäre ich noch ein bisschen vorsichtig, aber wir drücken ja die Daumen. Kaiger und Khalid mit The Griffin jetzt mit Save My Love.

deinen Platz, oder? Hier kriegst du einfach beides, den emotionalen Rock-Moment und den harten Rap-Punch. 2004 haben Jay-Z und Linkin Park bewiesen, dass das geht. Ein Mashup, mit dem, glaube ich, niemand so richtig gerechnet hat. Und dafür gab es auch einen Grammy. Jetzt 20 vor 10, Energy Bremen ist hier und der neue Hit von Olivia Rodrigo kommt. Drop Dead.

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2: Ja, wenn du in den Himmel guckst, dann merkst du schon, heute ist eher so ein Kuschelwetter. Nicht so der Frühlingstag, sondern schön einkuscheln auf dem Sofa. Und das geht am besten zu Musik von ihm hier. Louis Capaldi, ganz romantisch mit Someone You Loved. Dazu gibt's Miles Smith und Neil Horan gleich nach den News. Drive safe. So klingt dein Wochenende mit Energy Bremen. Bleib bei mir.
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4: 5 vor 10. Ich bin Hanna Messerschmidt. Schönen guten Tag. In der Debatte über die geplante Rentenreform will der Deutsche Gewerkschaftsbund sich für eine verpflichtende Betriebsrente stark machen. Das hat die DGB-Vorsitzende Fahimi dem RND gesagt. Wer die Kosten am Ende genau trägt, ließ Fahimi offen. In den kommenden Wochen will sie konkrete Eckpunkte vorlegen. Wie kann die Ukraine weiter unterstützt und der Druck auf Russland erhöht werden? Darum geht's heute bei einem Treffen in London. Kanzler Merz kommt mit dem britischen Regierungschef Starmer, Frankreichs Präsident Macron und dem ukrainischen Präsidenten Zelensky zusammen, um zu beraten. In der Nähe eines Festivals im US-Bundesstaat Ohio sind Schüsse gefallen. Mindestens 12 Verletzte wurden in umliegende Krankenhäuser gebracht, so die Behörden. Offenbar haben mindestens 2 Menschen aufeinander geschossen, heißt es weiter. Die Polizei fahndet jetzt nach den Verdächtigen. Werder Bremen spielt in der ersten Runde des DFB-Pokals in der Nachbarschaft. Werder tritt beim Niedersachsen-Pokalsieger Lüneburger SK Hansa an. Der SV Hemelingen spielt gegen den Zweitligisten Hannover. Die erste Pokalrunde wird am Wochenende ab dem 21. August ausgespielt.
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2: Ja, ein richtiger Frühlingstag sieht anders aus, das muss ich so sagen. Heute viele graue Wolken, nachmittags auch ein bisschen Sonne mit dabei. Allerdings kann es durchgängig immer wieder Regen geben, zeigt unser Wetter- und Regenradar. Und das bei 18 Grad heute höchstens. Gucken wir mal auf die aktuellen Temperaturen. In Fee gesagt 13 Grad und in Suheide bei dir in der Küste noch ein bisschen wärmer. 15 Grad haben wir da schon. Energy Bremen Wettertrend. Morgen Sonne-Wolken-Mix, aber meistens trocken. Juhu, bis zu 22 Grad.
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2: Um jetzt kurz vor 10, hey, da haben wir zumindest gute Nachrichten, es ist nichts los, aber wir haben die aktuellen Blitzer. Bremen, Neuenlander Straße, Rotenburg, B75 und Blitzer gesehen in Ritterhude, die Ipuler Heerstraße.
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2: Gleich 10 Uhr, moin, ich bin Marc. So ein richtiges Kuschelwetter heute in Bremen und umzu, ne? Immer wieder ein bisschen Regen von oben. Es wird nicht so richtig sonnig. Wir kuscheln uns einfach ein unter die Decke auf dem Sofa und machen die passende Musik an. Gleich Louis Capaldi, Someone You Loved. Ein richtig romantischer Sonntag. Jetzt erstmal Miles Smith und

Ava Max mit Turn um 10.07 Uhr bei Energy Bremen. Guten Morgen. Wer heute Bock hat, kreativ zu werden, das Wolle-Festival in Delmenhorst startet gerade und geht noch bis 16 Uhr. Egal ob Stricken, Nähen, Häkeln oder Upcycling, da gibt es ganz viele Ideen oder Workshops zum Mitmachen. Ich wünsche dir ganz viel Spaß heute. Schicken Sonntag jetzt mit Alex Warren.

Trustfall um gleich 8:15. Hey, guten Morgen. Lady Gaga spielt in der Fortsetzung von Der Teufel trägt Prada mit. Ich hab's gesehen und total geliebt. Und natürlich gibt es dazu einen Song, ist ja klar. Zusammen mit Rapstar Doechii, produziert unter anderem von Bruno Mars. Und wenn du gerade so über den Bürgersteig läufst, ne, dann mach ihn jetzt einfach zum Laufsteg mit Runway. Jetzt bei Energy Bremen. Ich bin Marc, hi.

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4: Die Sonne ist heute nicht so oft mit am Start, wenn dann am Nachmittag. Ansonsten immer wieder auch nass, zeigt unser Regenradar fast den ganzen Tag. Erst am Abend wird es ein bisschen trockener und das bei 18 Grad heute maximal. Wir messen 13 Grad in Findorf und 15 Grad in Geestland bei dir an der Küste. Energy Bremen Wettertrend. Morgen etwas trockener, Sonne am Vormittag bis zu 22 Grad sind drin.
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4: Kurz vor 11:30, hey, da ist gar nichts los. Aber wir haben die aktuellen Blitzer und wir stehen in Bremen, Neuenlander Straße, in Rothenburg auf der B75 und in Ritterhude, Ilpola, Herrstraße. Ich wünsche dir jetzt mal einen richtig niceen Sonntagmorgen. Ich bin Marc, hi.
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0: 10.37 Uhr, du hast Energy Bremen. Schönen Sonntagmorgen.
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0: Am Anfang sah es ja noch richtig gut aus, keine zwei Minuten gespielt. Havertz köpft Deutschland gegen die USA in Führung. Yes! Und dann wurde es erstmal ein bisschen wackelig. Die USA kamen besser rein, hatten Chancen. Sie machen noch vor der Pause den Ausgleich. Nach der Halbzeit fängt sich Deutschland dann wieder. Und Sunny schießt uns am Ende zum 2:1 Sieg. Und jetzt wird's ja ernst, ne? Den nächsten Sonntag startet Deutschland offiziell in die WM. Gegner dann Curaçao. Die große Frage vorher, wer steht eigentlich für uns im Tor? Gestern war es ja noch Oliver Baumann. Und was ist mit Manuel Neuer?
2: Der wird jetzt ins Training einsteigen, ins Mannschaftstraining, so ist geplant. Und wenn wir in Winston-Salem ankommen und dann gegen Curaçao auch spielen.
0: Ah ja, und was sagt Baumann dazu bei RTL?
3: Die Situation ist wie sie ist. Und ich konzentriere mich auf mich und auf die Mannschaft. Nur darum geht's. Wir haben jetzt hoffentlich einige Wochen vor uns und alles für den Erfolg wird getan und darum geht's.
0: Ja, dann hoffen wir mal auf diesen Erfolg. Nächsten Sonntag zählt's dann nämlich wirklich. Tiffany Harris jetzt mit Vertigo bei Energy Bremen.

Energy Bremen ist hier. Was eine besondere Kombi. Lil Nas X und Billy Ray Cyrus, Papi von Miley Cyrus. Ultron Road, was für ein Hitbanger. Gleich 10:45. Hey, schön, dass du mit am Start bist. Und was ist denn da draußen los, bitte schön, bei uns in Bremen und zu heute? Ich suche irgendwie die Sonne. Hast du sie gesehen? Also offenbar hat man da oben gesagt, turn the lights off. Gut, dann feiern wir das erstmal jetzt mit Kato und John, Turn the Lights Off, nach dem Hit. Wäre es ganz schön, wenn irgendjemand die Sonne wieder anschaltet. Dankeschön, ich bin Marc, hi.

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3: Wenn du so ein bisschen müde bist, aber eigentlich das Haus putzen möchtest, dann habe ich eine Motivation. Musikalisch. Maroon 5 und Christina Aguilera. Was ein Hit-Banger. Gleich Moves Like Dragon. Dazu Leone mit Don't Worry direkt nach den News.
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3: Klingt gut, dann bleib bei mir.
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5: 5 vor 11. Ich bin Hanna Messerschmidt. Schönen guten Tag. Der Deutsche Gewerkschaftsbund fordert eine verpflichtende Betriebsrente für alle. Das hat die DGB-Vorsitzende Fahimi dem Redaktionsnetzwerk Deutschland gesagt. Wer die Kosten am Ende genau trägt, ließ sie offen. Klar ist laut Fahimi aber, die Arbeitgeber sollen mindestens einen Teil der Kosten übernehmen. Deutschland, Großbritannien und Frankreich wollen die Bemühungen für ein Ende des Ukraine-Kriegs wieder anschieben. Heute gibt es dazu ein Treffen in London. Kanzler Merz, der britische Regierungschef Starmer, Frankreichs Präsident Macron und der ukrainische Präsident Zelensky sind dabei. Die Probleme auf der Bahnstrecke zwischen Bremen und Hannover sind wieder behoben. Zwischen Neustadt am Rübenberge und Wunstorf hatte es gestern früh Schäden an einer Oberleitung gegeben. Stundenlang sorgte das für Ausfälle und Verspätungen im Regional- und Fernverkehr. Jetzt dauert es nicht mehr lang. Heute in einer Woche steht für das DFB-Team das erste Spiel bei der WM an. Es geht gegen Curaçao. Und die Mannschaft ist optimistisch, denn die Generalprobe gegen die USA ist geglückt. Im letzten Testspiel vor dem Turnier hatte sich Deutschland gestern 2:1 durchgesetzt.
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3: Ja, heute eher noch ein bisschen grau statt frühlingshaft in Bremen und umzu. Immer wieder auch Regen, zeigt unser Regenradar. Am Abend dann ein bisschen sonniger, bis zu 18 Grad sind drin. Wir gucken auf die aktuellen Temperaturen. In Wadenburg messen wir gerade 14 Grad und in Buschcampen bei dir an der Küste 15 Grad. Energy Bremen Wettertrend. Morgen wird's besser, trockener, auch ein bisschen sonniger, bis zu 22 Grad sind wieder drin.
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3: Um jetzt kurz vor 11 mit 2 Meldungen und 3 Blitzern. Da haben wir die A27. Das ist Bremerhaven Richtung Bremen zwischen Hornlehe und Fahr. Achtung, da steht ein kaputtes Auto. Und dann haben wir noch die A27 Bremerhaven Richtung Bremen zwischen Geestemünde und Wulsdorf. Da 1 Kilometer Stop and Go im Moment. Geblitzt wird in Bremen, Neuenlander Straße, in Rothenburg, B75 und in Ritterhude hast du den Blitzer gesehen, Ilpula Heerstraße.
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3: Hey, gleich 11 Uhr, moin, ich bin Marc. Du hast Bock auf ein niegelnagelneues Mountainbike? Kriegst du von Energy Bremen im Juni. Wie du rankommst, verrate ich dir gleich in etwa 15 Minuten. Dazu gibt's Musik von Maroon 5 und Christina Aguilera. Richtige Motivation zum Durchwischen zu Hause. Jetzt kommt Leone. Don't worry.

Mega-Hitbanger aus 2024 bei Energy Bremen um jetzt 11.07 Uhr. Neue Musik kommt von Teddy Swims, von der Megastimme. Der weiß offenbar alles, außer wie man eine Beziehung nicht kaputt macht. Ja, singt er zumindest. Mr. Know-It-All. Ich bin Marc, hi.

0: Energy Bremen ist hier. Um 10:45, hey, schon Sonntag, gleich Jennifer Lopez und David Guetta mit Save Me Tonight. Und jetzt geht's rauf aufs Rad.
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0: Und das ist neue Musik jetzt von Jennifer Lopez und David Guetta. Ich

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2: Eher grau heute, Sonne, seltener, wenn dann am Nachmittag. Insgesamt dann auch wieder nasser, so ab 15 Uhr zeigt unser Regenradar. Und das heute bei höchstens 18 Grad. Wir gucken mal auf die aktuellen Temperaturen. Da sehen wir, in Fegesack sind es 15 Grad und in Schiffdorf bei dir an der Küste, da haben wir schon 16 Grad. Der Energy Bremen Wettertrend, morgen grau in grau, vormittags mehr Sonne und insgesamt wärmer bis zu 22 Grad.
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2: Kurz vor 12, hey, da haben wir im Moment 2 Meldungen und 3 Blitzer. Erstmal vorsichtig bitte, A27 Bremerhaven Richtung Bremen zwischen Hornlehe und Fahr. Achtung, da steht ein kaputtes Auto. Und A27 Bremerhaven Richtung Bremen zwischen Zentrum, also Bremerhaven Zentrum und Bremerhaven Wolsdorf, da gerade 4 Kilometer Stau. Und geblitzt wird in Bremen, Neuenlander Straße. In Delmenhorst Blitzer gesehen, Elmeloher Weg. Und in Ritterhude, Ilpola Heerstraße. Ich wünsche dir jetzt mal einen richtig nicen Sonntag mit Bad Bunny. Ich bin Marc Hai.
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0: 11:37 Uhr, Energy Bremen ist hier. Wofür das Wetter heute nicht so geeignet ist, ist fürs Freibadschwimmen. Trotzdem singen BTS gleich Swim. So, was kann man sonst noch machen heute?
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0: Heute ist richtig viel los. In Achim zum Beispiel läuft heute der letzte Tag vom Achimer Stadtfest. Die Innenstadt wird noch einmal zur großen Festivalmeile mit Live-Musik, Fahrgeschäften und leckerem Streetfood. Ab 13 Uhr geht's da los. Verkaufsoffener Sonntag ist auch noch. Und für alle Flohmarkt-Fans ist heute in Bremerhaven was los. Ab 12 Uhr startet der beliebte Flohmarkt Alte Bürger. Stöbern, bisschen Schnäppchen jagen und die Atmosphäre genießen, würde ich sagen.
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offizielle Homeoffice-Song, glaube ich, ne? Fifth Harmony, Work From Home. Was ein geiler Hitbanger. So klingt der Sonntag mit Energy Bremen. Gleich 11:45. Und du hast gestern Abend gesagt, ich gehe nur ganz kurz mit auf eine Party. Nur also wirklich ganz, ganz kurz. Und plötzlich war es 3 Uhr nachts. Keine Sorge, dafür gibt es nämlich einen neuen Soundtrack. Tame Impala mit Dracula. Für alle, die mit Sonnenaufgang eigentlich schon schlafen wollten. Jetzt für deinen entspannten Sonntag mit Energy Bremen. Ich bin Marc, hi.

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4: 5:12. Ich bin Hanna Messerschmidt. Schönen guten Tag. In der Debatte über die geplante Rentenreform will der Deutsche Gewerkschaftsbund sich für eine verpflichtende Betriebsrente stark machen. Das hat die DGB-Vorsitzende Fahimi dem RND gesagt. Wer die Kosten am Ende genau trägt, ließ Fahimi offen. In den kommenden Wochen will sie konkrete Eckpunkte vorlegen. Mehr als 1,2 Millionen Menschen haben in Madrid an einer Messe mit Papst Leo teilgenommen. Der Gottesdienst zum Frohen Leichnam fand mitten in der Stadt vor dem Rathaus und den umliegenden Straßen statt. Der Papst ist derzeit zu einem einwöchigen Besuch in Spanien. Nach einem tödlichen Angriff in Bremens Bahnhofsvorstadt hat sich ein 16-Jähriger gestellt. Laut Polizei kam er gestern eigenständig ins Präsidium. Erst am Freitag hatte die Polizei Fahndungsfotos von ihm öffentlich gemacht. Bei der Tat wurde ein 25-Jähriger Ende Mai an der Falkenstraße geschlagen. Er stürzte und verstarb wenig später. Die deutsche Nationalmannschaft gönnt sich vor der Fußball-WM mal einen Tag Ruhe. Heute hat das Team frei. Zuvor hatte Deutschland das letzte Testspiel vor dem Turnier gewonnen. Der Endstand gegen die USA 2:1. Morgen geht's dann von Chicago aus ins WM-Quartier in North Carolina.
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2: Heute eher grauer, nur ab und zu mal kommt die Sonne raus. Es wird auch nass, so ab 15 Uhr fast überall bei uns in Bremen und umzu, aber immer wieder auch Nieselregen, zeigt unser Regenradar. Bis zu 18 Grad sind heute maximal drin. Die aktuellen Temperaturen in Hornlehe 15 Grad und in Wulsdorf bei dir an der Küste 16 Grad. Energy Bremen Wettertrend, morgen sonniger, trockener bis zu 22 Grad.
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2: Um 12:15 mit 2 Meldungen und 3 Blitzern im Moment. Da haben wir eine Warnung von der A27 Bremerhaven Richtung Bremen zwischen Hornlehe und Fahr. Achtung, Gefahr durch ein kaputtes Auto. Und die A27 haben wir dann noch Bremerhaven Richtung Bremen zwischen Bremerhaven Zentrum und Bremerhaven Wohlsdorf. Da im Moment 3 Kilometer Stau. Geblitzt wirst du in Bremen, Neuenlander Straße, in Delmenhorst, Elmeloer Weg und in Ritterhude, Ilpoler Heerstraße.

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2: Grau und bedeckt ist es gerade und zwischendurch kommt immer mal wieder Regen runter. Bis zum Nachmittag bleibt das so, nur mal ein bisschen nass, mal etwas mehr, dazu maximal 19 Grad in Osterholz-Scharmbeck. Morgen weiterhin viele Wolken und immer wieder Regen, die Höchstwerte liegen bei 19 bis 22 Grad.
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2: Vorsicht auf der A1 Osnabrück Richtung Bremen. Zwischen der Ahlhorner Heide und dem Rastplatz Engelmannsbäke liegen Gegenstände auf der Straße.
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0: 5 vor 1. Ich bin Hanna Messerschmidt. Schönen guten Tag. Das Bundesverkehrsministerium will herausfinden, wie sich die Cannabis-Legalisierung auf die Verkehrssicherheit auswirkt. Ein entsprechender Gesetzentwurf kommt am Freitag in den Bundesrat. Konkret geht es darum, dass schwere Unfälle, bei denen Cannabis im Spiel war, in der Statistik landen. Der Deutsche Gewerkschaftsbund fordert eine verpflichtende Betriebsrente für alle. Das hat die DGB-Vorsitzende Fahimi dem Redaktionsnetzwerk Deutschland gesagt. Wer die Kosten am Ende genau trägt, ließ sie offen. Klar ist laut Fahimi aber, die Arbeitgeber sollen mindestens einen Teil der Kosten übernehmen. Deutschland, Großbritannien und Frankreich wollen die Bemühungen für ein Ende des Ukraine-Kriegs wieder anschieben. Heute gibt es dazu ein Treffen in London. Kanzler Merz, der britische Regierungschef Starmer, Frankreichs Präsident Macron und der ukrainische Präsident Zelensky sind dabei. Die Probleme auf der Bahnstrecke zwischen Bremen und Hannover sind wieder behoben. Zwischen Neustadt am Rübenberge und Wunstorf hatte es gestern früh Schäden an einer Oberleitung gegeben. Stundenlang sorgte das für Ausfälle und Verspätungen im Regional- und Fernverkehr.
1: Bremen-Wetter. Grau und bedeckt ist es gerade und zwischendurch kommt immer mal wieder Regen runter. Bis zum Nachmittag bleibt das so, nur mal ein bisschen nass, mal etwas mehr, dazu maximal 19 Grad in Osterholz-Scharmbeck. Morgen weiterhin viele Wolken und immer wieder Regen. Die Höchstwerte liegen bei 19 bis 22 Grad.
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1: Auf der A1 Osnabrück Richtung Bremen bitte aufpassen. Zwischen der Ahlhorner Heide und dem Rastplatz Engelmannsbeke liegen Gegenstände auf der Straße. Nochmal A1 Osnabrück Richtung Bremen, da ist zwischen Groß-Ippenau und Delmenhorst Ost ein Auto auf der mittleren Spur liegen geblieben.

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3: Grau und bedeckt ist es gerade. Und zwischendurch kommt immer mal wieder Regen runter. Bis zum Nachmittag bleibt das so. Nur mal ein bisschen nass, mal etwas mehr. Dazu maximal 19 Grad in Osterholz-Scharmbeck. Morgen weiterhin viele Wolken und immer wieder Regen. Die Höchstwerte liegen bei 19 bis 22 Grad.
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4: Auf der A1 Osnabrück Richtung Bremen, Achtung, zwischen dem Dreieck Ahlhorner Heide und dem Rastplatz Engelmannsbäke liegen Gegenstände auf der Autobahn.
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0: 5:05. Ich bin André Glatzel. Schönen guten Tag. Cannabis am Steuer und dann einen schweren Unfall gebaut. Das soll in Zukunft auch in der Statistik landen. Das Bundesverkehrsministerium will am Freitag einen Gesetzentwurf in den Bundesrat einbringen. Damit soll geschaut werden, wie sich die Cannabis-Legalisierung auf die Verkehrssicherheit auswirkt. Der Deutsche Gewerkschaftsbund fordert eine verpflichtende Betriebsrente für alle. Das hat die DGB-Vorsitzende Fahimi dem Redaktionsnetzwerk Deutschland gesagt. Wer die Kosten am Ende genau trägt, ließ sie offen. Klar ist laut Fahimi aber, die Arbeitgeber sollen mindestens einen Teil der Kosten übernehmen. In Bremervörde ist eine Autowerkstatt bei einem Brand komplett zerstört worden. Nach Angaben der Polizei entstand ein Schaden von rund 800.000 Euro. Rund 300 Feuerwehrkräfte waren im Einsatz und konnten ein Übergreifen der Flammen auf weitere Gebäude verhindern. Die Ursache für das Feuer ist noch unklar. Jetzt dauert es nicht mehr lange. Heute in einer Woche steht für das DFB-Team das erste Spiel bei der WM an. Es geht gegen Curaçao. Und die Mannschaft ist optimistisch, denn die Generalprobe gegen die USA ist geglückt. Im letzten Testspiel vor dem Turnier hatte sich Deutschland gestern 2:1 durchgesetzt.
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2: Grau und bedeckt ist es gerade und zwischendurch kommt immer mal wieder Regen runter. Bis zum Nachmittag bleibt das so, nur mal ein bisschen nass, mal etwas mehr, dazu maximal 19 Grad in Osterholz-Scharmbeck. Morgen weiterhin viele Wolken und immer wieder Regen. Die Höchstwerte liegen bei 19 bis 22 Grad.
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3: Auf der A1 Osnabrück Richtung Bremen, Achtung, zwischen dem Dreieck Ahlhorner Heide und dem Rastplatz Engelmannsbäke liegen Gegenstände auf der Autobahn.

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3: Grau und bedeckt ist es gerade und zwischendurch kommt immer mal wieder Regen runter. Bis zum Nachmittag bleibt das so. Nur mal ein bisschen nass, mal etwas mehr. Dazu maximal 19 Grad in Osterholz-Scharmbeck. Morgen weiterhin viele Wolken und immer wieder Regen. Die Höchstwerte liegen bei 19 bis 22 Grad.
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4: Nichts los auf den Straßen, aktuell freie Fahrt.
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0: 5 vor 3. Ich bin André Glatzel, schönen guten Tag. In der Debatte über die geplante Rentenreform will sich der Deutsche Gewerkschaftsbund für eine verpflichtende Betriebsrente stark machen. Das hat die DGB-Vorsitzende Fahimi dem RND gesagt. Wer die Kosten am Ende genau trägt, ließ Fahimi offen. In den kommenden Wochen will sie konkrete Eckpunkte vorlegen. Das Bundesverkehrsministerium will herausfinden, wie sich die Cannabis-Legalisierung auf die Verkehrssicherheit auswirkt. Ein entsprechender Gesetzentwurf kommt am Freitag in den Bundesrat. Konkret geht es darum, dass schwere Unfälle, bei denen Cannabis im Spiel war, in der Unfallstatistik landen. In Bremen ist eine 27-Jährige vor der Polizei geflüchtet und hat dabei einen Streifenwagen gerammt. Die Beamten wollten sie gestern kontrollieren, weil sie am Steuer am Handy gewesen sein soll. Nach der Fahrt über die A281 kam raus, die Frau hat keinen Führerschein und jetzt mehrere Anzeigen am Hals. Die deutsche Nationalmannschaft gönnt sich vor der Fußball-WM mal einen Tag Ruhe. Heute hat das Team frei. Zuvor hatte Deutschland das letzte Testspiel vor dem Turnier gewonnen. Der Endstand gegen die USA 2:1. Morgen geht es dann von Chicago aus ins WM-Quartier in North Carolina.
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2: Grau und bedeckt ist es gerade und zwischendurch kommt immer mal wieder Regen runter. Bis zum Nachmittag bleibt das so, nur mal ein bisschen nass, mal etwas mehr, dazu maximal 19 Grad in Osterholz-Scharmbeck. Morgen weiterhin viele Wolken und immer wieder Regen. Die Höchstwerte liegen bei 19 bis 22 Grad.
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3: Es gibt gerade keine Staus, man kommt entspannt durch.
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2: Dicke Wolken und immer mal wieder Regen sind gerade am Start. Dazu ist es auch ziemlich windig. Bis zum Abend bleibt es auch meist grau und ab und zu nass. Die Topwerte heute maximal bei rund 19 Grad in Bremen. Morgen ist es dann weiter bedeckt mit immer mal wieder Regen. Dazu maximal 20 bis 22 Grad.
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2: Im Moment ist alles frei auf den Straßen bei uns in Bremen und umzu. Keine Staus.
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0: 5 vor 4. Ich bin André Glatzel. Schönen guten Tag. Cannabis am Steuer und dann einen schweren Unfall gebaut. Das soll in Zukunft auch in der Statistik landen. Das Bundesverkehrsministerium will am Freitag einen Gesetzentwurf in den Bundesrat einbringen. Damit soll geschaut werden, wie sich die Cannabis-Legalisierung auf die Verkehrssicherheit auswirkt. Bis heute müssen die EU-Staaten sich neue Regeln zur Lohntransparenz verordnen oder besser gesagt müssten. Denn Deutschland setzt die EU-Richtlinie, die die Gehaltsunterschiede zwischen Männern und Frauen schrumpfen lassen soll, noch nicht um. Frauenministerin Prien hält sie für viel zu bürokratisch. In Bremervörde ist eine Autowerkstatt bei einem Brand komplett zerstört worden. Nach Angaben der Polizei entstand ein Schaden von rund 800.000 Euro. Rund 300 Feuerwehrkräfte waren im Einsatz und konnten ein Übergreifen der Flammen auf weitere Gebäude verhindern. Die Ursache für das Feuer ist noch unklar. Jetzt dauert es nicht mehr lange. Heute in einer Woche steht für das DFB-Team das erste Spiel bei der WM an. Es geht gegen Curaçao. Und die Mannschaft ist optimistisch, denn die Generalprobe gegen die USA ist geglückt. Im letzten Testspiel vor dem Turnier hatte sich Deutschland gestern 2:1 durchgesetzt.
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2: Dicke Wolken und immer mal wieder Regen sind gerade am Start. Dazu ist es auch ziemlich windig. Bis zum Abend bleibt es auch meist grau und ab und zu nass. Die Topwerte heute maximal bei rund 19 Grad in Bremen. Morgen ist es dann weiter bedeckt mit immer mal wieder Regen. Dazu maximal 20 bis 22 Grad.
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2: Es ist nichts los auf den Straßen in und um Bremen. Aktuell ist alles frei.
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3: Dicke Wolken und immer mal wieder Regen sind gerade am Start. Dazu ist es auch ziemlich windig. Bis zum Abend bleibt es auch meist grau und ab und zu nass. Die Topwerte heute maximal bei rund 19 Grad in Bremen. Morgen ist es dann weiter bedeckt mit immer mal wieder Regen. Dazu maximal 20 bis 22 Grad.
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3: Es gibt gerade keine Staus, man kommt ganz entspannt durch.
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1: Dicke Wolken und immer mal wieder Regen sind gerade am Start. Dazu ist es auch ziemlich windig. Bis zum Abend bleibt es auch meist grau und ab und zu nass. Die Topwerte heute maximal bei rund 19 Grad in Bremen. Morgen ist es dann weiter bedeckt mit immer mal wieder Regen. Dazu maximal 20 bis 22 Grad.
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1: Nichts los auf den Straßen aktuell, freie Fahrt.
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5: Dicke Wolken und immer mal wieder Regen sind gerade am Start. Dazu ist es auch ziemlich windig. Bis zum Abend bleibt es auch meist grau und ab und zu nass. Die Topwerte heute maximal bei rund 19 Grad in Bremen. Morgen ist es dann weiter bedeckt mit immer mal wieder Regen. Dazu maximal 20 bis 22 Grad.
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5: Es gibt gerade keine Staus, man kommt ganz entspannt durch.
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5: Viele Wolken hängen heute Abend am Himmel und ab und zu kommt auch noch ein bisschen Regen runter. Dazu ist es auch mal windig. Die Temperaturen gehen in der Nacht runter auf 13 Grad in Schesel. Morgen bleibt es grau und oft nass. Die Höchstwerte liegen bei 21 bis 23 Grad.
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6: Hallo ihr Lieben, herzlich willkommen an diesem Wochenende zu den Energy Euro Hot 30. Ich bin Dani und in den nächsten 12 Stunden gibt's die 30 erfolgreichsten Songs aller Energy-Stationen aus ganz Europa. Wer klettert nach oben, wer muss Plätze abgeben und welche Songs sorgen gerade überall für Gesprächsstoff? Das finden wir jetzt gemeinsam raus und kommen zu unserem Platz 30. Da wird's jetzt crazy, zumindest wenn wir uns mal das neue Musikvideo zum Song San Francisco von Sound of Legend anschauen. Da steht die Welt auf jeden Fall Kopf im wahrsten Sinne des Wortes. Das Video ist erst vor kurzem erschienen. Die Fans feiern es total ab und wir feiern vor allem den Song. Hören wir jetzt auf Platz 30. Hier ist Sound of Legend mit San Francisco.

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1: Schönes Wochenende euch mit Energy, immer die besten neuen Hits. Ich bin Dani und wenn euch die Stimme hier in diesem Song bekannt vorkommt, dann wahrscheinlich deshalb, weil ihr sie schon mal in einem der größten Dance-Hits der 2010er gehört habt. Dan Timinski war damals die Stimme hinter Aviciis Hey Brother und der hat jetzt gemeinsame Sache mit Kygo gemacht. Heaven on Your Mind, könnte man sagen, ist eine Verbeugung vor dem Sound, den Avicii damals geprägt hat. Hier sind Kygo und Dan Timinski mit Heaven on Your Mind.

die Hände Wochenende mit Energy. Immer die besten neuen Hits. Ich bin Dani. Und jetzt kommt ein Song, der beweist, dass Hits manchmal einfach ihre Zeit brauchen. Baby Doll von Dominik Feig ist nämlich eigentlich schon 8 Jahre alt. Anfang des Jahres ist der Track dann plötzlich auf TikTok durch die Decke gegangen. Und seitdem taucht er überall in den Charts auf. Aber nicht nur das, er ist ja auch Schauspieler und spielt in der beliebten Netflix-Serie Euphoria mit, wer es nicht gewusst hat. Und im Spätsommer, da geht's dann für ihn auf jeden Fall wieder auf große US-Tour. Bis dahin hören wir ihn bei uns.

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1: Ich freue mich, dass ihr mit dabei seid. Dani hier für euch bei Energy. Immer die besten neuen Hits. Und jetzt habe ich einen sehr entspannten Sound für euer Wochenende. Die BBC hat Sky Newman gerade erst zur Sound of 2026 Gewinnerin gekürt. Und wenn man diesen Song hört, versteht man ziemlich schnell warum. Man of the House erzählt eine sehr persönliche Geschichte über Verantwortung und das Gefühl, viel zu früh erwachsen werden zu müssen. Und genau diese Ehrlichkeit macht Sky Newman gerade zu einer der spannendsten neuen Stimmen aus Großbritannien. Also zurücklehnen und genießen. Hier ist für euch Sky Newman.

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3: Ich freue mich, dass ihr dabei seid an diesem Wochenende. Ihr hört Energy, immer die besten neuen Hits. Ich bin Dani. Und wenn ihr noch nach dem Soundtrack für euren Sommer sucht, bitteschön. Jamaican von Ugel und Solto läuft gerade überall und klettert Woche für Woche weiter nach oben. Ugel erzählt auf Instagram übrigens immer wieder, dass sein Erfolg alles andere als über Nacht gekommen ist. Viele Jahre harte Arbeit, unzählige Auftritte und jede Menge Durchhaltevermögen stecken dahinter. Jetzt startet für ihn der wahrscheinlich größte Sommer seiner Karriere. Mit Auftritten auf Ibiza, in Las Vegas, Saint-Tropez und natürlich auch bei uns in Deutschland und Österreich. Also macht euch bereit für sommerliche Vibes. Diese Woche neu mit dabei auf Platz 23, Ugel und Solto mit Jamaican.

Von Marseille auf die größten Festivalbühnen der Welt. Für Ugel läuft's gerade ziemlich rund. Nach seinem Coachella-Debüt und 9 Residencies auf Ibiza und in Las Vegas gibt's jetzt die erste Single aus seinem kommenden Debütalbum. Moving to the Sun heißt der neue Song.

0: 5:05. Ich bin André Glatzel. Schönen guten Abend. Der DGB-Vorstoß zu einer verpflichtenden Betriebsrente kommt bei der Union nicht gut an. Die Vorsitzende der Mittelstandsunion Konnemann warnt im Handelsblatt davor, dass dadurch Investitionen, Arbeitsplätze und Wachstum gefährdet würden. Der Vorschlag sorge vor allem für neue Belastungen für die Betriebe. Das Bundesverkehrsministerium will herausfinden, wie sich die Cannabis-Legalisierung auf die Verkehrssicherheit auswirkt. Ein entsprechender Gesetzentwurf kommt am Freitag in den Bundesrat. Konkret geht es darum, dass schwere Unfälle, bei denen Cannabis im Spiel war, in der Unfallstatistik landen. In Bremen ist eine 27-Jährige vor der Polizei geflüchtet und hat dabei einen Streifenwagen gerammt. Die Beamten wollten sie gestern kontrollieren, weil sie am Steuer am Handy gewesen sein soll. Nach der Fahrt über die A281 kam raus, die Frau hat keinen Führerschein und jetzt mehrere Anzeigen am Hals. Kimi Antonelli hat den großen Preis der Formel 1 von Monaco gewonnen. Der Mercedes-Pilot kam vor Lewis Hamilton im Ferrari und Isaac Hutcher im Red Bull ins Ziel. Mit dem Sieg baut Antonelli seinen Vorsprung in der Gesamtwertung aus.
1: Halbzeit bei unseren Energy Euro Hot 30. Ich bin Dani, wir kommen zu Taylor Swift und die sorgt mal wieder für Gesprächsstoff. In den USA wird nämlich heiß über die Gästeliste ihrer geplanten Hochzeit mit Travis Kelce diskutiert. Der Grund? Offenbar darf nicht jeder Gast automatisch 1+1 mitbringen. Wir sehen also, auch Superstars wie Taylor Swift haben bei so einem Thema wie einer Hochzeit mit ganz normalen Problemen zu kämpfen. Hier ist Taylor Swift jetzt auf jeden Fall für euch diese Woche auf Platz 15 mit Elizabeth Taylor.

Wir nähern uns den Top 10 hier bei unseren Energy Euro Hot 30. Ich bin Dani und wir kommen jetzt zu einem der aktuell spannendsten Duos. Lady Gaga und Doja, die haben sich zusammengetan, feiern sich beide gegenseitig übrigens total ab. Lady Gaga zum Beispiel hat erst vor kurzem gesagt, dass Doja Songs schreibt, die sich sofort wie Klassiker anfühlen. Und Doja selbst, die ist einfach schon ewig ein riesengroßer Lady Gaga-Fan. Zusammen haben sie den offiziellen Song zum neuen Film Der Teufel trägt Prada 2 aufgenommen. Und genau den hören wir jetzt. Hier sind Lady Gaga und Doja mit Runway diese Woche auf Platz 11.

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1: Hoch die Hände, Wochenende mit Energy. Immer die besten neuen Hits. Ich bin Dani. Und wir sagen herzlichen Glückwunsch Taylor Swift. Die hat es nämlich wieder einmal auf die Forbes-Liste der reichsten Menschen der Welt geschafft. 2024 war es schon mal soweit, mit einem geschätzten Vermögen von 1 Milliarde Dollar. Und bis März 2026 hat sich ihr Vermögen jetzt wohl verdoppelt, womit sie nun laut Forbes zur reichsten Musikerin der Geschichte aufgestiegen ist. Ja, und neuen Sound gibt's auch schon wieder von ihr. Ihre neue Single heißt I Knew It, I Knew You und gehört zum offiziellen Soundtrack von Toy Story 5. Für Taylor Swift eine ganz besondere Ehre, weil sie seit ihrer Kindheit ein riesiger Toy Story-Fan ist.
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Wochenende. Dani hier bei Energy. Immer die besten neuen Hits. Ich hoffe, euch geht's gut. Ja, und ich glaube, aktuell gibt es ein paar Fans von BTS, die die Tage zählen. Denn die Jungs aus Korea kommen schon bald nach Deutschland und spielen am 11. und 12. Juli zwei riesige Konzerte in München. Und zwar nicht irgendwo, sondern direkt in der Allianz Arena. Vielleicht seid ihr ja auch am Start. Ansonsten hört ihr BTS einfach wie gewohnt bei uns. Hier sind sie mit Swim diese Woche 4 Plätze

heute Dani hier bei Energy, immer die besten neuen Hits. Wir kommen zu unserer Nummer 1 und da steht, wie auch schon vergangene Woche, Alex Warren ganz oben an der Spitze. Wer seine Geschichte kennt, versteht auch, warum so viele Menschen mit ihm mitfiebern. Vom schwierigen Start ins Leben bis zu ausverkauften Konzerten rund um die Welt. Alex Warren lebt gerade seinen Traum und sagt selbst, dass er jeden einzelnen Auftritt mit seinen Fans genießt. Und als wäre das noch nicht genug, gibt es vielleicht bald neue Musik von ihm, beziehungsweise vielleicht sogar bald ein neues Album. Er hat da sowas auf Instagram erwähnt. Es bleibt auf jeden Fall spannend. Hier ist er also auf Platz 1 diese Woche, Alex Warren mit Fever Dream.

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1: Tolles Wochenende, hoch die Hände. Ich bin Dani hier bei Energy. Immer die besten neuen Hits. Wir kommen jetzt zu Ariana Grande, die ihre Fans vor kurzem zum Ausrasten gebracht hat. Sie hat ihnen nämlich ein paar Sekunden dieses neuen Songs hier gezeigt, den wir gleich hören. Und die Fans feiern es total ab. Hate That I Made You Love Me heißt der Song und ist der erste Vorgeschmack auf ihr neues Album Paddle, welches Ende Juli erscheinen wird.

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2: Dominik Feig, White Keys.

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